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1: Justizministerin Anna Sporrer ist gestern als erstes aktives Regierungsmitglied im Pilnatschek U-Ausschuss befragt worden. Sie betont, dass sie die Akten zum verstorbenen Sektionschef Christian Pilnatschek nie zu Gesicht bekommen hat, um den Eindruck politischer Einflussnahme zu vermeiden. Ein Vizeleiter der Oberstaatsanwaltschaft Wien verteidigt die Entscheidung, Ermittlungen einzustellen bzw. diese nach Eisenstadt zu übertragen. Die UNO warnt vor zunehmenden Rückschritten bei der Gleichstellung der Geschlechter. Laut einem aktuellen Bericht sind wir bei dem derzeitigen Tempo noch 171 Jahre von der Gleichstellung entfernt. Die Finanzierung für Geschlechtergleichstellung ist auf den niedrigsten Stand seit 2021 gefallen. Besonders stark betroffen sind Frauenrechtsorganisationen. Die USA geben grünes Licht für einen möglichen F-35-Verkauf an Saudi-Arabien. Das Außenministerium hat den Verkauf von 48 Tarnkappenjets sowie von Triebwerken und weiterem Zubehör an den Golfstaat genehmigt. Der Deal hat einen Wert von rund 22 Milliarden Euro. Israel hat die USA vor dem Verkauf gewarnt und argumentiert, das Geschäft könne das Kräftegleichgewicht in der Region stören. Israel ist bisher das einzige Land im Nahen Osten, das über F-35-Kampfflugzeuge aus US-Produktion verfügt. Bei einem schweren Verkehrsunfall im Innviertel sind gestern 6 Personen verletzt worden, darunter 4 Kinder im Alter von 4 und 5 Jahren. Mindestens ein Kind ist in kritischem Zustand. An einer Kreuzung in St. Marienkirchen am Hausruck ist es zur Kollision eines LKWs mit einem Kindergartenbus gekommen.
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4: Schönen guten Morgen heute am Freitag und es wird so viel besser als gestern. Das Wetter hat sich gestern gedacht, so okay, reicht mal mit Regen. Heute sonniger und wärmer. Und zwar bis zu 25 Grad gehen sich heute aus.
5: Hallo zu euch ins Auto. Momentan nicht viel los auf Österreichstraßen. Gott sei Dank gibt es jetzt keine Unfälle und auch keine Staus. Ich wünsche euch eine gute Fahrt.
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6: Wunderschönen guten Morgen, Freitag, ja, da stehe ich persönlich am liebsten auf, um diese Uhrzeit zumindest. Wir starten Richtung Wochenende mit der besten Musik, die größten Hits der 80er. Mein Name ist Dina Ax, legen wir los.

Eishaus zum Aufstehen hier auf Radio Super 80s. Schönen 18. September. Kommt gut in den Freitag. Wir begleiten euch mit der Musik, die euch in Schwung bringt. Shadow on the Wall ist da gleich mit dabei. Und jetzt

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Morgen und es ist noch ziemlich früh, aber wir legen trotzdem schon mal los mit den großartigsten und legendärsten Songs, die es bei uns in die Hall of Fame geschafft haben. Jede Stunde spielen wir einen und Softcell ist fix mit dabei mit Tainted Love.

Michael Jackson und Paul McCartney. Ja, für wen von beiden hat sich das Girl denn jetzt am Ende entschieden? Wir werden es wahrscheinlich nie erfahren, aber der Song, der bleibt für immer, der ist einfach so schön. The Girl Is Mine, hier auf Radio Super 80s. Und weiter geht's jetzt mit Teardrops zum Start in den Freitag. Ich wünsche euch schon mal einen guten Start ins Wochenende. Womack and Womack jetzt für euch.

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1: Die UNO warnt vor zunehmenden Rückschritten bei der Gleichstellung der Geschlechter. Laut einem aktuellen Bericht sind wir bei dem derzeitigen Tempo noch 171 Jahre von der Gleichstellung entfernt. Die Finanzierung für Geschlechtergleichstellung ist auf den niedrigsten Stand seit 2021 gefallen. Besonders stark betroffen sind Frauenrechtsorganisationen. Justizministerin Anna Sporrer ist gestern als erstes aktives Regierungsmitglied im Pilnacek U-Ausschuss befragt worden. Sie betont, dass sie die Akten zum verstorbenen Sektionschef Christian Pilnacek nie zu Gesicht bekommen hat, um den Eindruck politischer Einflussnahme zu vermeiden. Ein Vizeleiter der Oberstaatsanwaltschaft Wien verteidigt die Entscheidung, Ermittlungen einzustellen bzw. diese nach Eisenstadt zu übertragen. Die USA geben grünes Licht für einen möglichen F-35-Verkauf an Saudi-Arabien. Das Außenministerium hat den Verkauf von 48 Tarnkappenjets sowie von Triebwerken und weiterem Zubehör an den Golfstaat genehmigt. Der Deal hat einen Wert von rund 22 Milliarden Euro. Israel hat die USA vor dem Verkauf gewarnt und argumentiert, das Geschäft könne das Kräftegleichgewicht in der Region stören. Israel ist bisher das einzige Land im Nahen Osten, das über F-35-Kampfflugzeuge aus US-Produktion verfügt. Die Suche nach dem Wort des Jahres 2026 läuft. Noch bis zum 1. November kann man auf der Webseite der Gesellschaft für österreichisches Deutsch Vorschläge einreichen. Gesucht werden auch das Unwort, Jugendwort sowie Unspruch und Spruch des Jahres. Im Vorjahr hat der Elch Emil die Auszeichnung geholt.
2: Schönen guten Morgen heute am Freitag und die Sonne ist jetzt schon aufgegangen. Kriegt man stellenweise mit, teilweise aber auch nicht, weil noch so ein bisschen Restnebel rumhängt. Aber spätestens am Nachmittag, denn heute so viel besser als gestern. Viel Sonnenschein, es wird auch wärmer, 25 Grad. Und jetzt am Wochenende, Samstag, Sonntag, Sonntag vor allem spätsommerlich warm, 28 Grad sogar bei viel Sonnenschein.
3: Hallo zu euch ins Auto. Momentan nicht viel los auf Österreichstraßen. Gott sei Dank gibt es jetzt keine Unfälle und auch keine Staus. Ich wünsche euch eine gute Fahrt.
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4: Freitag, der 18. September, wir starten rein mit Bryan Adams und ganz viel Gitarre. Run to you jetzt auf Super 80s, ich bin Stine Axe, wünsche euch einen schönen guten Morgen.

Musik und gerne euren Musikwünschen, wenn ihr da einen bestimmten hören wollt, der euch so richtig gut tut. Schreibt ihn uns gerne. radio@super80s.at. Und der tut uns auch gut und holt uns aus den Federn.

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Den kennen wir doch im Original von Falco. Hier von After the Fire, der Kommissar. Auch die Musik merkt, dass Freitag ist. Whitney Houston jetzt für euch. Und wie wär's mal, wieder so richtig schön tanzen zu gehen am Wochenende? Sich richtig frei fühlen und alles einfach nur raustanzen. Den Song dazu, den haben wir jetzt schon für euch in unserer Super 80s Hall of Fame. Da gibt es die großartigsten aus den 80s. Jede Stunde um 20:30. Whitney Houston jetzt für euch mit I Wanna Dance With Somebody.

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Guten Start in den Freitag. Freue mich sehr, dass ihr da seid und euch für die coole Musik entschieden habt. Die größten Hits aus den 80s. I Just Died in Your Arms. Cutting Crew habe ich da gleich für euch mit dabei. Laura Branigan und Spanish Eddie. Und jetzt britischer Pop von Dollar. Videothek hier auf Super 80s.

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1: Die Herbstlohnrunde startet im Oktober. Der Chef der Verkehrs- und Dienstleistungsgewerkschaft WIDA will bei den Verhandlungen anständige Kollektivvertragsabschlüsse erreichen. Zwischen Juli 2019 und Juli 2026 seien die Reallöhne um 0,8% zurückgegangen. Besonders schlimm ist es in der Gastronomie und Beherbergung und der Warenherstellung. Dort hat der Rückgang sogar 2,7% bzw. 1,8% betragen. Die Kämpfe im Jemen gehen unvermindert weiter. Laut der deutschen Presseagentur konzentrieren sich die Gefechte seit der Nacht auf den Westen der Provinz Taiz nahe der Meerenge Bab al-Mandab. Die bergige Provinz ist von strategischer Bedeutung für die Beherrschung der Küste, die von den Houthi-Rebellen kürzlich erobert wurde. Die USA geben grünes Licht für einen möglichen F-35-Verkauf an Saudi-Arabien. Das Außenministerium hat den Verkauf von 48 Tarnkappenjets sowie von Triebwerken und weiterem Zubehör an den Golfstaat genehmigt. Der Deal hat einen Wert von rund 22 Milliarden Euro. Israel hat die USA vor dem Verkauf gewarnt und argumentiert, das Geschäft könne das Kräftegleichgewicht in der Region stören. Israel ist bisher das einzige Land im Nahen Osten, das über F-35-Kampfflugzeuge aus US-Produktion verfügt. Die Pasterze, Österreichs größter Gletscher, schmilzt immer schneller. Das zeigt eine aktuelle Vermessung am Fuße des Großglockners. Forschende warnen, dass der Gletscher nicht nur durch die steigenden Temperaturen schrumpft, sondern auch durch Schmelzwasser, das von der Seite in den Gletscher eindringt. Wenn die Pasterze komplett geschmolzen ist, bleibt ein See zurück.
2: Schönen guten Morgen heute am Freitag und einen Tag in der Woche kann es ja meinetwegen ja gerne regnen, wenn es dann aber sonst sonnig bleibt. Der Regen war gestern, heute wird es besser, bei viel Sonnenschein, spätestens am Nachmittag dann sonnig, wenn es bei dir jetzt noch ein bisschen neblig ist, sonnig dann am Nachmittag bei 25 Grad, auch am Wochenende, Sonntag sogar bis zu 28 Grad spätsommerlich.
3: Hallo zu euch ins Auto. Überblick über Österreichs Straßen mit einer Meldung für Kärnten. Und zwar auf der A2 Richtung Wien. Da gibt es Verzögerungen. Bei Klagenfurt West hat es gekracht. Das Ganze vor dem Falkenberg-Tunnel. In weiterer Folge fahrt ihr dann weiter Richtung Wien. Auf der A2 steht ihr immer wieder in den Kolonnen kurz vor Klagenfurt Nord vom Ehrenthalerberg-Tunnel. Auch dort wegen eines Unfalls. Im Rest des Landes aber alles fein. Wünsche euch eine gute Fahrt.
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4: Schönen Freitag, starten wir rein mit einem richtig positiven Song, genauso soll es sein. Walking on Sunshine, mein Name ist Dina Ax und das sind Katrina and the Waves. Schönen guten Morgen wünsche ich euch.

Mad World, der erste große Hit der Band Tears for Fears. Das ist der Freitagmorgen mit den größten Hits der 80er und da habe ich gleich Madness für euch in der Playlist. It Must Be Love. Marietta mit Fire and Ice ist auch gleich mit dabei und jetzt Ilo. Hold on tight.

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Schönen guten Morgen und willkommen in der Super 80s Hall of Fame. Jede Stunde um halb ein ganz besonderer Song und der ist einfach legendär und deshalb mit dabei. Hier sind Lip Sync mit Funky Town.

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Schönen Freitag hier auf Radio Super 80s. Das Wochenende steht vor der Tür. Na, da freuen wir uns doch. Jetzt mit Bananarama und Nana.

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1: Die Kämpfe im Jemen gehen unvermindert weiter. Laut der deutschen Presseagentur konzentrieren sich die Gefechte seit der Nacht auf den Westen der Provinz Taiz nahe der Meerenge Bab al-Mandab. Die bergige Provinz ist von strategischer Bedeutung für die Beherrschung der Küste, die von den Houthi-Rebellen kürzlich erobert wurde. Die Herbstlohnrunde startet im Oktober. Der Chef der Verkehrs- und Dienstleistungsgewerkschaft WIDA will bei den Verhandlungen anständige Kollektivvertragsabschlüsse erreichen. Zwischen Juli 2019 und Juli 2026 seien die Reallöhne um 0,8% zurückgegangen. Besonders schlimm ist es in der Gastronomie und Beherbergung und der Warenherstellung. Dort hat der Rückgang sogar 2,7% bzw. 1,8% betragen. Zwei Debütanten sind im österreichischen Davis Cup-Team für das Duell gegen Belgien dabei. Neil Oberleitner, der Neffe von Alexander Antonitsch, wird am Samstag im Doppel an der Seite von Lukas Miedler spielen. Joel Schwärzler sitzt zumindest erstmals in der Spielerbox und könnte je nach Aufstellungstaktik noch im Schlusseinzel zum Zug kommen. Die Pasterze, Österreichs größter Gletscher, schmilzt immer schneller. Das zeigt eine aktuelle Vermessung am Fuße des Großglockners. Forschende warnen, dass der Gletscher nicht nur durch die steigenden Temperaturen schrumpft, sondern auch durch Schmelzwasser, das von der Seite in den Gletscher eindringt. Wenn die Pasterze komplett geschmolzen ist, bleibt ein See zurück.
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4: Schönen guten Morgen heute am Freitag und einen Tag in der Woche kann es ja meinetwegen ja gerne regnen, wenn es dann aber sonst sonnig bleibt. Der Regen war gestern, heute wird es besser, bei viel Sonnenschein, spätestens am Nachmittag dann sonnig, wenn es bei dir jetzt noch ein bisschen neblig ist, sonnig dann am Nachmittag bei 25 Grad, auch am Wochenende, Sonntag sogar bis zu 28 Grad spätsommerlich.
5: Hallo zu euch ins Auto. Überblick über Österreichs Straßen mit einer Meldung für Kärnten. Und zwar auf der A2 Richtung Wien. Da gibt es Verzögerungen. Bei Klagenfurt West hat es gekracht. Das Ganze vor dem Falkenberg-Tunnel. In weiterer Folge fahrt ihr dann weiter Richtung Wien. Auf der A2 steht ihr immer wieder in den Kolonnen kurz vor Klagenfurt Nord vom Ehrenthalerberg-Tunnel. Auch dort wegen eines Unfalls. Im Rest des Landes aber alles fein. Wünsche euch eine gute Fahrt.
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Wir starten in den Vormittag jetzt mit diesen Jungs hier. So ein cooler Song aus den 80s. Wham jetzt für euch mit I'm Your Man. Mein Name ist Dine Ax. Ich wünsche euch einen feinen Freitag.

0: Schönen Vormittag hier auf Radio Super 80s. 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

0: Sheena Easton bei den größten Hits der 80er. Und wenn euch jemand fragen würde, nenn mir schnell einen der größten Hits aus den 80s. Welcher würde euch da spontan einfallen? Ja, da gibt's so einige, aber ich glaube, viele würden diesen hier nennen. Take on Me von Aha. Eine absolute Weltscheibe. Zu Recht, die Stimme von Morten Harkett, der Sound, das Musikvideo dazu, einfach legendär. Und deshalb jetzt für euch in der Super 80s Hall of Fame.
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Paul Simon mit Graceland hier auf Radio Super 80s. Schönen Vormittag heute am 18. September. Ja, die erste Schulwoche ist für den Westen Österreichs somit auch fast geschafft. Und die Arbeitswoche hoffentlich auch bald. Dann das Wochenende genießen. Und das am besten mit uns, mit den größten Hits der 80er.

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1: Die Bundesregierung will heute das neue Klimagesetz in Begutachtung schicken. Zur Erinnerung, das alte Klimaschutzgesetz ist bereits vor mehr als 5 Jahren ausgelaufen. Seitdem ringt die Regierung um ein neues. Die genauen Inhalte sind noch nicht bekannt. Das Weiße Haus kritisiert scharf einen Bericht der Vereinten Nationen, in dem den USA mögliche Kriegsverbrechen im Iran vorgeworfen werden. Laut der UNO-Untersuchungskommission gibt es hinreichende Gründe für die Annahme, dass die USA für 2 Militärschläge gegen eine Schule und eine Sportstätte im Iran verantwortlich sind. Diese Angriffe seien Kriegsverbrechen. Das US-Verteidigungsministerium lehnt eine Stellungnahme zu dem Bericht einer externen Organisation ab. Der Dieselpreis steigt weiter und erreicht ein neues Rekordhoch. Ein Liter kostet derzeit 2,27 Euro. Superbenzin ist dagegen etwas billiger geworden. Der Preis liegt bei 1,94 Euro. Bei einem Brand in Vorarlberg ist gestern ein großer Sachschaden entstanden. Im Bezirk Bregenz greifen die Flammen auf 6 Wohnungen über. Das Feuer dürfte von einem Grill ausgegangen sein. Verletzt wird niemand.
2: Schönen Freitag, hier sind die Wetteraussichten. Ein Mischmasch aus Nebelwolken, aber auch Sonne, die meiste Sonne Richtung Osten, die meisten Wolken und ein paar Regenschauer am Nachmittag gibt es von Tirol bis in die westliche Steiermark bei 17 bis 25 Grad maximal. Und das Wochenende, ja, bietet eigentlich recht viel Sonnenschein und es wird teilweise spätsommerlich, vor allem der Sonntag mit bis zu 28 Grad.
3: Das ist der Blick auf Österreichs Straßen, euer Verkehrsupdate. Der Plabutsch-Tunnel in der Steiermark ist gesperrt. A9 Richtung Slowenien im Tunnel. Ein Auto mit Panne. Ausweichen geht er übers Grazer Stadtgebiet. Und Niederösterreich A22 Richtung Stockerau. Bei Korneuburg Ost ist die linke Fahrspur nach einem Unfall gesperrt. Da gibt es kurzen Stau. Ansonsten läuft's gute und sichere Fahrt.
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Bonnie Tyler gleich für euch mit Holding Out for a Hero. Und der Start macht Man at Work mit Down Under. Mein Name ist Dine Ax, wünsche euch einen schönen Freitagvormittag.

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1: Heute mit mir Stine und stellt euch vor, ihr könntet einmal durch George Michaels Ray-Ban Sonnenbrille schauen. Die hat er Ende der 80er auf seiner Solotour getragen. Rufpreis 8.700 Euro. Noch eine Nummer größer, der Flügel von Freddie Mercury startet bei 60.000 Euro und Michael Jacksons Jacke bei rund 100.000 Euro. Ich habe aber auch ein Schnäppchen für euch. Bon Jovis Gitarre ab 500 Euro. Diese legendären 80s-Sammlerstücke, die werden am 1. und 2. Oktober in London versteigert. Wer also investieren möchte, bitte sehr, wir machen es günstiger. Den passenden Michael Jackson Song, den gibt's jetzt bei uns ganz umsonst. Und das ist sowieso das Beste.

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You're my heart, you're my soul. Das war der Beginn einer atemberaubenden Weltkarriere. Muss man wirklich so sagen? Ihre erste Single aus 1985. Modern Talking hier auf Super 80s. Wir spielen sie die größten Hits der 80er und auch dieser hier hat Musikgeschichte geschrieben. Phil Collins. Gleiches Jahr, 1985. Und das Album zum Song zählt zu den erfolgreichsten der 80s. Don't Lose My Number. Jetzt für euch. Schönen Freitagvormittag.

Es geht durch den Vormittag mit so guter Musik und gerne auch mit euren Musikwünschen. Welcher 80s-Hit ist euer Favorite? Wir spielen ihn gerne. Schreibt uns auf super80s.at. Dort findet ihr unter Musikwunsch das Formular oder den WhatsApp-Link. Und jetzt gibt's diesen hier, Chaka Khan mit Ain't Nobody.

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2: Das Weiße Haus kritisiert scharf einen Bericht der Vereinten Nationen, in dem den USA mögliche Kriegsverbrechen im Iran vorgeworfen werden. Laut der UNO-Untersuchungskommission gibt es hinreichende Gründe für die Annahme, dass die USA für 2 Militärschläge gegen eine Schule und eine Sportstätte im Iran verantwortlich sind. Diese Angriffe seien Kriegsverbrechen. Das US-Verteidigungsministerium lehnt eine Stellungnahme zu dem Bericht einer externen Organisation ab. Die Bundesregierung will heute das neue Klimagesetz in Begutachtung schicken. Zur Erinnerung, das alte Klimaschutzgesetz ist bereits vor mehr als 5 Jahren ausgelaufen. Seitdem ringt die Regierung um ein neues. Die genauen Inhalte sind noch nicht bekannt. Der Dieselpreis steigt weiter und erreicht ein neues Rekordhoch. Ein Liter kostet derzeit 2,27 Euro. Superbenzin ist dagegen etwas billiger geworden. Der Preis liegt bei 1,94 Euro. In Australien wird nach einer mutmaßlichen Haiattacke vor der Stadt Perth ein Schwimmer vermisst. Der Mann sei am Morgen rund 50 Meter vor dem beliebten Sorrento Beach im Norden der Metropole angegriffen worden. Das berichten australische Medien unter Berufung auf Zeugen und die Polizei. Von dem Schwimmer fehlt bisher jede Spur. Erst vor wenigen Tagen ist ein Surfer in Westaustralien von einem Hai attackiert und schwer am Bein verletzt worden.
3: Schönen Freitag, hier sind die Wetteraussichten. Ein Mischmasch aus Nebel, Wolken, aber auch Sonne. Die meiste Sonne Richtung Osten, die meisten Wolken und ein paar Regenschauer am Nachmittag gibt es von Tirol bis in die westliche Steiermark bei 17 bis 25 Grad maximal. Und das Wochenende, ja, bietet eigentlich recht viel Sonnenschein und es wird teilweise spätsommerlich, vor allem der Sonntag mit bis zu 28 Grad.
4: Das ist der Blick auf Österreichstraßen, euer Verkehrsupdate. Der Plabutsch-Tunnel in der Steiermark ist gesperrt. A9 Richtung Slowenien im Tunnel ein Auto mit Panne. Ausweichen geht er übers Grazer Stadtgebiet. Und Niederösterreich A22 Richtung Stockerau bei Korneuburg-Ost. Da ist die linke Fahrspur nach einem Unfall gesperrt. Da gibt's kurzen Stau. Ansonsten läuft's gute und sichere Fahrt.
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Lionel Richie gleich für euch am Start mit All Night Long. Dann habe ich noch das Electric Light Orchestra, The Way Life's Meant to Be. Und den Start macht jetzt Whitney Houston mit How Will I Know. Willkommen auf Radio Super 80s. Wir haben sie, die größten Hits der 80er, nonstop. Ich bin Stine Ax. Wünsche euch einen guten Start ins Wochenende.

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Oder wo geht's heute hin? Wir begleiten euch gerne überall hin mit. 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

Just an Illusion auf Super 80s. Das denke ich mir auch immer, wenn um 5.15 Uhr der Wecker läutet. Aber jetzt läuten wir mal das Wochenende ein. Am besten mit der besten Musik, die uns happy macht. Die größten Hits der 80er. Und da sind gleich Alpha Will mit dabei. Sounds Like a Melody. Und davon noch die Pretenders. Don't Get Me Wrong. Schönen Freitag.

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1: Das österreichische Klimagesetz geht in Begutachtung. Der erste Klimafahrplan soll bis Ende 2027 erarbeitet werden. Das Gesetz besteht aus drei Säulen: der Reduzierung von Emissionen, der Anpassung an den Klimawandel und der Kreislaufwirtschaft. Österreich will bis 2040 klimaneutral sein. Auf den Philippinen sind bei einem Schusswaffenangriff an einer Schule mindestens 6 Schüler getötet worden. 17 weitere sind zum Teil schwer verletzt. Unter den Toten ist auch der jugendliche Angreifer, der sich selbst das Leben genommen hat. Das Motiv ist noch unklar. Die Artenvielfalt im Wald soll in Zukunft mehr als ein Asset, also ein wertvolles Gut, verstanden werden. Das fordern Waldforschende in einer aktuellen Studie. Als Vorbild wird der Bregenzer Wald in Vorarlberg genannt. Dort gibt es traditionell eine große Vielfalt an Baumarten, was den Wald widerstandsfähiger macht. Die Forschenden betonen, dass es kein Patentrezept gibt, um die vielen Anforderungen an den Wald zu erfüllen, aber regionale Lösungen wie im Bregenzer Wald könnten ein Weg sein. Ein 4-jähriger Bub ist gestern bei einem Verkehrsunfall im Flachgau in Salzburg verletzt worden. Das Kind ist aus einer Ausfahrt auf die Fahrbahn gelaufen. Eine 30-jährige Autofahrerin konnte trotz Vollbremsung einen Zusammenstoß nicht mehr verhindern. Der Bub wurde ins Krankenhaus gebracht.
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4: Feinen Freitag mit den Wetteraussichten. 17 bis 25 Grad heute die Topwerte. Vor allem im Osten viel Sonne mit dabei, sonst auch Wolken. Vor allem so von Tirol bis in die westliche Steiermark. Da kann es am Nachmittag auch mal ein paar Regentropfen runterschmeißen. Das Wochenende wird eigentlich ganz fesch, viel Sonne mit dabei. Morgen 26 Grad maximal, Sonntag spätsommerlich warm mit bis zu 28 Grad.
5: Das ist euer Verkehrsupdate. Tirol Autobahn Grenzübergang Kufstein, Kiefersfelden Richtung Deutschland 20 Minuten plus. Kärnten A10 in beiden Richtungen bei Villach Blockabfertigung kurz vorm Oswaldiberg-Tunnel. Und in Niederösterreich beim Autobahn Grenzübergang Drassenhofen Richtung Tschechien eine halbe Stunde Wartezeit. Da sind einige unterwegs. Ansonsten läuft's, gute und sichere Fahrt.
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Schöne Mittagszeit mit den größten Hits der 80er. Get Fresh at the Weekend heißt es gleich von Mel und Kim. Passt perfekt zum Start ins Wochenende. Aber davor habe ich den noch für euch von Wax.

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1: Jetzt mit einem der großartigsten Songs der 80er. Das ist die Hall of Fame.

'cause I gotta have faith. George Michael in unserer Super 80s Hall of Fame. Mahlzeit, das sind die großen Hits der 80er zum Start ins Wochenende. Jetzt mit einem Klassiker. Oh, ich finde den Song so schön. Wang Chung jetzt für euch mit Dance Hall Days.

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Es geht ins Wochenende und gleich in den Nachmittag mit Sascha Walter und der besten Playlist, vollgepackt mit euren Lieblingshits. Ich bin Stine Ax, wünsche euch noch einen super Freitag. Wir hören uns morgen wieder zum Aufstehen ab

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1: Das österreichische Klimagesetz geht in Begutachtung. Der erste Klimafahrplan soll bis Ende 2027 erarbeitet werden. Das Gesetz besteht aus drei Säulen: der Reduzierung von Emissionen, der Anpassung an den Klimawandel und der Kreislaufwirtschaft. Österreich will bis 2040 klimaneutral sein. Das Weiße Haus kritisiert scharf einen Bericht der Vereinten Nationen, in dem den USA mögliche Kriegsverbrechen im Iran vorgeworfen werden. Laut der UNO-Untersuchungskommission gibt es hinreichende Gründe für die Annahme, dass die USA für zwei Militärschläge gegen eine Schule und eine Sportstätte im Iran verantwortlich sind. Diese Angriffe seien Kriegsverbrechen. Das US-Verteidigungsministerium lehnt eine Stellungnahme zu dem Bericht einer externen Organisation ab. Ein vierjähriger Bub ist gestern bei einem Verkehrsunfall im Flachgau in Salzburg verletzt worden. Das Kind ist aus einer Ausfahrt auf die Fahrbahn gelaufen. Eine 30-jährige Autofahrerin konnte trotz Vollbremsung einen Zusammenstoß nicht mehr verhindern. Der Bub wurde ins Krankenhaus gebracht. Die Artenvielfalt im Wald soll in Zukunft mehr als ein Asset, also ein wertvolles Gut, verstanden werden. Das fordern Waldforschende in einer aktuellen Studie. Als Vorbild wird der Bregenzer Wald in Vorarlberg genannt. Dort gibt es traditionell eine große Vielfalt an Baumarten, was den Wald widerstandsfähiger macht. Die Forschenden betonen, dass es kein Patentrezept gibt, um die vielen Anforderungen an den Wald zu erfüllen, aber regionale Lösungen wie im Bregenzer Wald könnten ein Weg sein.
2: Feinen Freitag mit den Wetteraussichten. 17 bis 25 Grad heute die Topwerte. Vor allem im Osten viel Sonne mit dabei, sonst noch Wolken. Vor allem so von Tirol bis in die westliche Steiermark. Da kann es am Nachmittag auch mal ein paar Regentropfen runterschmeißen. Das Wochenende wird eigentlich ganz fesch, viel Sonne mit dabei. Morgen 26 Grad maximal, Sonntag spätsommerlich warm mit bis zu 28 Grad. Ein Blick auf die Straßen, wir sind in Kärnten, A10 in beiden Richtungen, bei Villach-Ossiacher See. Da gibt es Bauarbeiten, das kostet euch Zeit und eine Grenzwartezeit. Trassenhofen, plus 30 Minuten bei der Ausreise aus Österreich. Gute Fahrt!
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Freitag, der 18. September. Oh yes, wir haben es geschafft. Wir sind schon fast im Wochenende und die letzten paar Schritte Richtung Wochenende machen wir natürlich gemeinsam. Und witzigerweise hören wir nicht mal dann auf, wenn wir das Wochenende erreicht haben. Nein, wir können weiterhin Spaß haben. Hier auf Radio Super 80s. Schön, dass ihr da seid.

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Ein super Gefühl, gut Mittag gegessen zu haben. Ich hoffe, ihr habt das noch nicht aufgeschoben. Und das Einzige, was bei euch vielleicht noch etwas hungrig ist, das stillt jetzt Bruce Springsteen. Da geht's nämlich um das Hungry Heart.

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Wir lassen es uns gut gehen. Die letzten paar Schritte Richtung Wochenende machen wir gemeinsam. Nicht nur du und ich, nein, auch Cool and the Gang ist mit dabei und Robert Palmer und UB40 habe ich noch mit dabei und viele, viele mehr. Also dranbleiben und perfekt ins Wochenende starten auf Radio Super 80s.

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1: Der neue Chef der ÖBAG steht fest. Der stellvertretende A1 Telekom Austria-Chef Thomas Arnolder wird ab Februar 2027 die Leitung der Staatsholding übernehmen. Arnolder hat sich in einem dreimonatigen Auswahlverfahren gegen 45 andere Bewerber durchgesetzt. Bundeskanzler Christian Stocker spricht sich heute zusammen mit 4 EU-Regierungschefs gegen die Aufnahme gemeinsamer Schulden in der EU aus. In einem Beitrag auf dem Portal Politico warnen die 5 Länder, dass die während der Pandemie aufgenommenen Schulden den nächsten Finanzrahmen bereits mit fast 170 Milliarden Euro belasten werden. Sie fordern stattdessen eine Reduktion des Gesamtvolumens des von der EU-Kommission vorgeschlagenen Haushalts. Der Ausbau der sogenannten Verbindungsbahn in Wien ist jetzt auf Schiene. Heute ist der offizielle Baubeginn für die Modernisierung der rund 5 Kilometer langen Strecke zwischen Hütteldorf und Meidling. Der Ausbau soll unter anderem einen 15-Minuten-Takt für die Schnellbahn S80 ermöglichen. Auch 2 neue Haltestellen sind geplant. Die Fertigstellung ist für 2036 geplant. Das österreichische Klimagesetz geht jetzt in Begutachtung. Das Gesetz besteht aus 3 Säulen: der Reduzierung von Emissionen, der Anpassung an den Klimawandel und der Kreislaufwirtschaft. Der erste Klimafahrplan soll bis Ende 2027 erarbeitet werden und bis 2040 will Österreich klimaneutral sein.
2: Das Wetterupdate für heute Nachmittag: Sonne-Wolken-Mix. Am längsten noch aufgelockert im Osten, drückt bis zu 25 Grad. Sieht auch prima aus das Wochenende. Viel Sonne, für diese Jahreszeit recht warm. Maxi-Werte von 28 Grad, es bleibt trocken. Der Blick auf die Straßen, Tangente Richtung Kagran, Stau zwischen Hansonkurve und Knotenbrater. Auf der A4, stadtauswärts immer wieder Staus, ab dem Knotenbrater. Linz A7, Richtung Westautobahn, Stau zwischen Prinz-Eugen-Straße und Knoten Linz. Auch auf der Umfahrung Ebelsberg, immer wieder Staus, stadtauswärts vor dem Mona-Lisa-Tunnel. A1 Richtung St. Pölten, zäher Verkehr bei St. Valentin. Kärnten A10, es wird gebaut bei Villach-Ossiachersee, in beiden Richtungen Stau. Und eine Grenzwartezeit Grassenhofen bei der Ausreise nach Tschechien, 30 Minuten Wartezeit. Gute Fahrt!
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Sascha Walter hier, es ist Freitag, der 18. September und ich sag euch jetzt einfach ein paar Künstlernamen und ihr schaut mal, was das bei euch auslöst. Simply Red, Eurythmics, Billy Joel und Frankie Goes to Hollywood. Ja, das sind unter anderem die größten Künstler der 80er und viele mehr habe ich auch noch auf Lager hier auf Radio Super 80s. Dranbleiben und schön ins Wochenende starten.

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Ja, den Song kann man einschalten, wenn man langsam darüber nachdenkt, aus der Arbeit zu gehen oder wenn man so ein romantisches Verhältnis mit seinem Arbeitsplatz hat. Ja, dann würde dieser Song perfekt passen. Wenn man einfach gut gelaunt ist und sagt, hey, cool, endlich Wochenende, dann passt dieser Song vielleicht ein bisschen besser. Raus in die Sonnenstrahlen mit Aha und The Sun Always Shines on TV. Einen wunderschönen Freitag.

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Was liebt ihr an diesem Song? Oder warum hört ihr gerne Radio Super 80s? Erzählt es uns, ich bin schon gespannt. 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

Sascha Walter hier am Freitag und für alle, die freitagsmäßig etwas früher aushaben, spiele ich einfach jetzt schon einen Super 80s Feierabend-Song, der zum Feiern und Partymachen einlädt. Und ja, ganz klar, da muss die Rede von ABBA sein mit Gimme, Gimme, Gimme. Ein schönes Wochenende allerseits, habt ihr euch verdient.

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2: Das österreichische Klimagesetz geht jetzt in Begutachtung. Das Gesetz besteht aus drei Säulen: der Reduzierung von Emissionen, der Anpassung an den Klimawandel und der Kreislaufwirtschaft. Der erste Klimafahrplan soll bis Ende 2027 erarbeitet werden und bis 2040 will Österreich klimaneutral sein. Bundeskanzler Christian Stocker spricht sich heute zusammen mit 4 EU-Regierungschefs gegen die Aufnahme gemeinsamer Schulden in der EU aus. In einem Beitrag auf dem Portal Politico warnen die 5 Länder, dass die während der Pandemie aufgenommenen Schulden den nächsten Finanzrahmen bereits mit fast 170 Milliarden Euro belasten werden. Sie fordern stattdessen eine Reduktion des Gesamtvolumens des von der EU-Kommission vorgeschlagenen Haushalts. Der neue Chef der ÖBAG steht fest. Der stellvertretende A1 Telekom Austria-Chef Thomas Arnolder wird ab Februar 2027 die Leitung der Staatsholding übernehmen. Arnolder hat sich in einem 3-monatigen Auswahlverfahren gegen 45 andere Bewerber durchgesetzt. Ein 17-jähriger Jugendlicher ist gestern Abend in Wien-Brigittenau von einer U-Bahn-Brücke gestürzt und hat sich dabei schwer verletzt. Besonders heftig, seine Freunde haben die Rettungskräfte so wüst beschimpft, dass sie festgenommen wurden. Der U-Bahn-Betrieb musste für eine Stunde eingestellt werden. Warum der Jugendliche auf der Brücke herumgeklettert ist, ist noch nicht klar.
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5: Das Wetterupdate für heute Nachmittag, Sonne-Wolken-Mix, am längsten noch aufgelockert im Osten, drückt bis zu 25 Grad. Sieht auch prima aus das Wochenende, viel Sonne, für diese Jahreszeit recht warm, Maxi-Werte von 28 Grad, es bleibt trocken. Kurzes Update von den Straßen, Tangente in Wien, Richtung Kagran, Stau zwischen Hansumkurve und Knoten-Prater. In Linz staut's auf der A7, wie immer Richtung Westautobahn, zwischen Prinz-Eugen-Straße und Knoten-Linz, derzeit sehr zäh. Auch vor dem Mona-Lisa-Tunnel derzeit Stau. A1 in Niederösterreich, die Unfallstelle bei St. Valentin ist geräumt, der Stau Richtung St. Pölten löst sich auf. Kärnten A10 Richtung Salzburg, Reststau bei Villach-Rossiacher See wegen der Bauarbeiten. Tirol A13 Richtung Bozen, zäher Verkehr ab Innsbruck-Amras. Und länger dauert's an der Grenze Drassenhofen, 30 Minuten Wartezeit bei der Ausreise nach Tschechien. Gute Fahrt!
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Alles richtig gemacht. Ihr hört Radio Super 80s zum Start in das Wochenende. Also besser geht's, glaube ich, gar nicht. Und ich habe so geniale Songs von genialen Künstlern. Ich habe was von Tom Petty, ich habe was von den New Kids on the Block. Und den Anfang macht niemand Geringeres als Kim Wilde mit You Keep Me Hanging On. Schönen Freitag.

Wir halten das wie Tom Petty. Wir werden niemals einen Rückzieher machen. Hier auf Radio Super 80 sind wir rund um die Uhr für euch da. Und das auch übers Wochenende. Und am Samstagabend, da gibt's bei uns die Disco-Vibes bei unserer Super-Disco. Um 19 Uhr einschalten und mit DJ Hannes Brunig die größten Disco-Hits der 80er feiern und die Nacht zum Tag machen. Schön, dass ihr Radio Super 80s hört. Das ist David Bowie und Tina Turner.

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0: Sascha Walter hier, ihr hört Radio Super 80s und es gibt ein paar Songs, bei denen braucht man gar nicht zu erklären, warum sie in unserer Hall of Fame sind. Und genauso verhält sich das bei diesem Song hier. Hört kurz rein, eine Sekunde reicht, glaube ich. Aha, man hört ein Wolfsgeheul und weiß gleich, was da auf euch zukommt. Ein Hall of Fame Song, einer der großartigsten Songs der 80er.
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Also nur wegen den Four Tops muss ich unbedingt mal nach Acapulco mal schauen, was da so los ist und ob es da heutzutage noch immer so genial abläuft wie damals. Sie machen eindeutig Lust auf ein bisschen Summer Feelings, auch wenn es kälter werden sollte, was uns zwangsläufig bevorsteht. Deshalb genießen wir die letzten Sonnenstrahlen hier auf Radio Super 80s und ihr genießt sie am besten an eurem Wochenende. Lasst es euch gut gehen.

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1: Bundeskanzler Christian Stocker spricht sich heute zusammen mit 4 EU-Regierungschefs gegen die Aufnahme gemeinsamer Schulden in der EU aus. In einem Beitrag auf dem Portal Politico warnen die 5 Länder, dass die während der Pandemie aufgenommenen Schulden den nächsten Finanzrahmen bereits mit fast 170 Milliarden Euro belasten werden. Sie fordern stattdessen eine Reduktion des Gesamtvolumens des von der EU-Kommission vorgeschlagenen Haushalts. Die Ukraine erhält 3,3 Milliarden Euro an EU-Mitteln für die Rüstung. Das hat heute der ukrainische Ministerpräsident mitgeteilt. Das Geld soll für den Kauf von Raketen und Drohnen verwendet werden. Gleichzeitig hat der ukrainische Präsident Zelensky ein neues Regionalbündnis für Handel und Sicherheit gegründet, an dem sich auch Österreich beteiligt. Der neue Chef der ÖBAG steht fest. Der stellvertretende A1 Telekom Austria-Chef Thomas Arnolder wird ab Februar 2027 die Leitung der Staatsholding übernehmen. Arnolder hat sich in einem 3-monatigen Auswahlverfahren gegen 45 andere Bewerber durchgesetzt. Der Prozess im Fall des Kabarettisten Gunkel startet am 22. Oktober. Der 64-jährige Künstler soll die damals 4-jährige Tochter einer Freundin missbraucht haben. Die Mutter und Großmutter des Mädchens sollen den Mann damit erpresst haben. Gunkel hat sich schließlich der Polizei gestellt und Selbstanzeige erstattet. Alle 3 bekennen sich schuldig.
2: Das Wetterupdate für heute Abend. Vereinzelt mal ein Regenschauer dabei, aber eher nur zwischen Osttirol und der Steiermark im Süden entlang. Nachts für alle trocken. 6 bis 15 Grad als Tiefstwert. Die Woche sieht super aus. Immer wieder sonnig. 26 morgen, 28 Grad möglich am Sonntag. Am wärmsten jeweils im Osten. Für die Jahreszeit also wirklich sehr, sehr warm. Das ist auf den Straßen los. A2 Richtung Graz. In Niederösterreich gibt es Probleme. Vor dem Knoten Vösendorf ist ein Unfall passiert. Auf der rechten Spur. Stau recht zurück bis auf die Tangente. Zur Gürtelabfahrt. Stau auch auf der A23 zwischen Hirschstetten und dem Knoten Prater Richtung Südautobahn. Gegenrichtung A23 Richtung Kagran, Zehrverkehr zwischen Labergtunnel und Knoten Prater. Steiermark A9 Richtung Slowenien, Stau zwischen Mauthorn und Kammern wegen der Bauarbeiten. Kärnten A10 bei Villach-Ossiacher See, Stau Richtung Salzburg wegen der Bauarbeiten, 30 Minuten länger. Und Rasenhofen eine Grenzwartezeit, 30 Minuten Wartezeit bei der Ausreise nach Tschechien. Gute Fahrt!
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Zusammen ist alles besser. Und deshalb würde ich sagen, wir zusammen feiern die größten Hits der 80er. Denn wir sind mittlerweile eine große Familie. Und ja, diese Songs bringen einen einfach zusammen. Geht gar nicht anders. Die Wild Horses habe ich, Disappear und You Spin Me Around. Schönen Start in die volle Stunde.

Auf wilden Pferden reiten ist gefährlich, denn da kann man sich sehr, sehr leicht einen Wolf reiten. Außer es ist ein Song von Gino Vanelli und es sind die Wild Horses. Dann ist es unfassbar smooth. Genauso wie der nächste Song. Ein Song von Elton John über traurige Lieder, der aber gar nicht so traurig klingt. Geniale Diskrepanz und deshalb liebe ich diesen Song auch. Viel Spaß am Freitag hier mit einem der größten Hits 80er von Elton John.

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1: Und der nächste Song hat auch wieder so eine geniale Geschichte. Ich liebe das, ja. Der Song sollte eigentlich gar nicht als Single released werden, weil der Sänger gar nicht zufrieden damit war von Human League. Und ja, es kam dann doch als Single und es wurde nicht irgendeine Single, es wurde einfach zu einem der größten Hits der 80er. Spannend, wie es manchmal läuft. Das ist Don't You Want Me am Freitag in unserer Hall of Fame.

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Also für einen Freitag waren wir heute schon fleißig genug. Es wird Zeit, den Kugelschreiber niederzulegen und den Feierabend mit offenen Armen zu begrüßen. Und deshalb habe ich jetzt für euch einen Super 80s Feierabend-Song von Fairground Attraction und er ist laut, leise, legendär. Find my love, schönen Feierabend.

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1: Das österreichische Klimagesetz geht jetzt in Begutachtung. Das Gesetz besteht aus drei Säulen: der Reduzierung von Emissionen, der Anpassung an den Klimawandel und der Kreislaufwirtschaft. Der erste Klimafahrplan soll bis Ende 2027 erarbeitet werden und bis 2040 will Österreich klimaneutral sein. Angesichts der stark gestiegenen Energiepreise will Frankreich ein G7-Treffen einberufen. Das hat heute der französische Präsident Emmanuel Macron angekündigt. Man wolle eine bessere Koordinierung der Vorratsstände und der Produktionskapazitäten erreichen. Frankreich hat ja derzeit den Vorsitz der Gruppe, zu der auch Deutschland, Italien, Großbritannien, Kanada, Japan und die USA gehören. Der Bitcoin hat heute die Marke von 80.000 US-Dollar überschritten. Das ist der höchste Stand seit dem 7. September. In den letzten Tagen ist der Kurs der ältesten und bekanntesten Digitalwährung um rund 5% gestiegen. Analysten sagen, dass die Anleger die Enttäuschung über das gescheiterte Regulierungsgesetz in den USA mittlerweile abgeschüttelt haben. Der Prozess rund um den Kabarettisten Gunkel wegen Kindesmissbrauchs startet am 22. Oktober. Der 64-jährige Künstler und zwei Frauen, die ihn erpresst haben sollen, werden sich schuldig bekennen, heißt es. Gunkel hat laut Anklage im Jänner 2025 ein damals knapp vierjähriges Mädchen im Intimbereich geküsst. Die beiden Frauen haben ihn nach der Tat erpresst und insgesamt 159.000 Euro verlangt.
2: Das Wetterupdate für heute Abend. Vereinzelt mal ein Regenschauer dabei, aber eher nur zwischen Osttirol und der Steiermark im Süden entlang. Nachts für alle trocken. 6 bis 15 Grad als Tiefstwerte. Das Wochenende sieht super aus. Immer wieder sonnig. 26 morgen, 28 Grad möglich am Sonntag. Am wärmsten jeweils im Osten. Für die Jahreszeit also wirklich sehr, sehr warm. So, kurzes Update von den Straßen. Da ist nämlich ein Unfall passiert in Niederösterreich. Auf der A2 Richtung Graz. Zwischen Mödling und Guntramsdorf ist die rechte Spur blockiert. Kärnten A10, nach wie vor Stau Richtung Salzburg, bei Villach-Ossiacher See wegen der Bauarbeiten. Und eine Grenzwartezeit, Trassenhofen, 30 Minuten länger, bei der Ausreise nach Tschechien. Gute Fahrt!
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Sascha Walter hier für euch und wir sind eure Konstante. Wir haben so geniale Songs von genialen Künstlerinnen, zum Beispiel von Camouflage. Ich habe auch noch was von Depeche Mode und den Anfang macht Laura Branigan. Und alleine die Melodie, die sagt uns schon, was wir dann mitsingen müssen. Dö. Es ist natürlich Gloria. Also genießt euren Freitagfeierabend.

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1: Der Samstag steht bei uns ganz unter dem Disco-Stern oder unter der Disco-Kugel, denn wir haben ja sowieso Samstagabend immer unsere Super Disco mit DJ Hannes Bonig. Aber diesmal starten wir auch schon am Vormittag oder in der Früh direkt rein mit einer Time Machine, die perfekt dazu passt, nämlich mit dem Thema Disco Queens. Also unbedingt einschalten, es gibt da ganz viele gespannte Songs und spannende Geschichten über die Disco Queens der 80er. Das ist die Time Machine.
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1: Und der nächste Song ist so großartig, dass man ihn direkt ab Sekunde 1 erkennt. Und deshalb ist er auch absolut zu Recht in unserer Hall of Fame. Viel Spaß mit den Scorpions.

Owen Power mit der Favorite Waste of Time. Und was auf jeden Fall mal keine Zeitverschwendung ist, ist die größten Hits der 80er zu hören. Ganz klar, denn es wertet tatsächlich jede Situation auf. Ich habe es tatsächlich selbst probiert. Beim Einkaufen, Radio Super 80s im Ohr, es ist wirklich viel besser, angenehmer. Beim Autofahren, Radio Super 80s durch die Boxen, super entspannt, selbst im Stau. Also auch zum Schlafen gehen. Ich kann es nur empfehlen, die größten Hits der 80er gibt es bei uns hier rund um die Uhr. Also

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1: Der Betriebsrat der Wirtschaftskammer Österreich zieht jetzt wegen der gekürzten Gehaltserhöhung vor den obersten Gerichtshof. Ursprünglich waren für die Mitarbeiter der WKÖ 4,2% mehr Gehalt geplant. Nach dem Rücktritt von WKÖ-Präsident Harald Mahrer hat das Präsidium die Erhöhung auf 2,1% gekürzt. Der Betriebsrat will jetzt klären lassen, welche Berechnungsformel gültig ist. Die EU kritisiert heute scharf die Wahlen in Russland. Bei der dreitägigen Abstimmung, die gestern Abend begonnen hat, sind nur Kreml-treue Parteien zugelassen. Die EU spricht von einer systematischen Unterdrückung der demokratischen Opposition. Auch in den von Russland besetzten Gebieten in der Ukraine wird gewählt. Der Möbelhändler Jysk, früher bekannt als dänisches Bettenlager, profitiert vom Konkurs der Möbelkette Kicker-Leiner. Der Umsatz im letzten Geschäftsjahr ist um 8,7% auf knapp 150 Millionen Euro gestiegen. In Österreich hat Jysk 9 Filialen modernisiert und plant heuer die Eröffnung von 3 weiteren Standorten. Jysk ist nach XXXLutz und IKEA die Nummer 3 am heimischen Möbelmarkt. Der Prozess rund um den Kabarettisten Gunkel wegen Kindesmissbrauchs startet am 22. Oktober. Der 64-jährige Künstler und 2 Frauen, die ihn erpresst haben sollen, werden sich schuldig bekennen, heißt es. Gunkel hat laut Anklage im Jänner 2025 ein damals knapp 4-jähriges Mädchen im Intimbereich geküsst. Die beiden Frauen haben ihn nach der Tat erpresst und insgesamt 159.000 Euro verlangt.
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4: Ötztal, Stubaital, Wipptal und Osttirol, dort schauert es, sonst ist es mehrheitlich bewölkt, aber ganz im Südosten und Osten auch noch sonnig. Die Nacht gibt 6 bis 15 Grad her. Ja, und das Wochenende kaufen wir so wie es ist, schon auch immer wieder mit Wolken und ein paar Schauern, aber relativ mild für diese Jahreszeit. Bis zu 26, am Sonntag bis zu 28 Grad im Osten. Hier ist der kurze Verkehrsüberblick für den Freitagabend. Wien A23 Richtung Kagran. Kurz vor dem Handelskater ist ein Unfall passiert. Die Überholspur ist gesperrt. Der Stau reicht bis zur Gürtelausfahrt zurück. Und eine Grenzwartezeit gibt's in Drasenhofen in Niederösterreich. Eine Viertelstunde mehr einplanen bei der Ausreise nach Tschechien. Gute Fahrt!
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Wochenende. Es ist kurz nach 18 Uhr und wir starten erotisch in die volle Stunde mit einem erotischen Klassiker von Joe Cocker. You can leave your head on. So fühlt sich das Wochenende an. Genießt es.

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Jeder Tag ist etwas Besonderes, aber sind wir uns ehrlich, der Freitag hatte nochmal einen eigenen Stellenwert, denn endlich haben wir es geschafft. Wir haben die Arbeitswoche hinter uns gebracht, den ganzen Stress abgearbeitet, abgehakelt und können uns darüber freuen, uns endlich wieder nur auf uns selbst zu konzentrieren. Machen wir das am besten mit den größten Hits 80er im Ohr. Da gibt's einige. Ich habe was von Mike and the Mechanics jetzt gleich. Von Maryhead kommt dann noch Nick Kershaw, Chris Isaac und viele, viele mehr. Ihr kennt uns ja. Wir sind immer für euch da. 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

Es zahlt sich aus, ranzugehen, wenn das Handy läutet und man die Nummer nicht kennt. Denn vielleicht ist da einfach nur jemand dran, der ein bisschen plaudern möchte und euch über euren Lieblingsradiosender ausfragen möchte. Und dann ist der Moment gekommen, wo man von Radio Super 80s und den größten Hits der 80er so schwärmen kann, wie man möchte. Ja, das wäre schön. Kim Carnes mit Betsy Davis.

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1: Der Betriebsrat der Wirtschaftskammer Österreich zieht jetzt wegen der gekürzten Gehaltserhöhung vor den obersten Gerichtshof. Ursprünglich waren für die Mitarbeiter der WKÖ 4,2% mehr Gehalt geplant. Nach dem Rücktritt von WKÖ-Präsident Harald Mahrer hat das Präsidium die Erhöhung auf 2,1% gekürzt. Der Betriebsrat will jetzt klären lassen, welche Berechnungsformel gültig ist. Die EU kritisiert heute scharf die Wahlen in Russland. Bei der dreitägigen Abstimmung, die gestern Abend begonnen hat, sind nur Kreml-treue Parteien zugelassen. Die EU spricht von einer systematischen Unterdrückung der demokratischen Opposition. Auch in den von Russland besetzten Gebieten in der Ukraine wird gewählt. Der Möbelhändler Jysk, früher bekannt als dänisches Bettenlager, profitiert vom Konkurs der Möbelkette Kicker-Leiner. Der Umsatz im letzten Geschäftsjahr ist um 8,7% auf knapp 150 Millionen Euro gestiegen. In Österreich hat Jysk 9 Filialen modernisiert und plant heuer die Eröffnung von 3 weiteren Standorten. Jysk ist nach XXXLutz und IKEA die Nummer 3 am heimischen Möbelmarkt. Ein 17-jähriger Jugendlicher ist gestern Abend in Wien-Brigittenau von einer U-Bahn-Brücke gestürzt und hat sich dabei schwer verletzt. Besonders heftig, seine Freunde haben die Rettungskräfte so wüst beschimpft, dass sie festgenommen wurden. Der U-Bahn-Betrieb musste für eine Stunde eingestellt werden. Warum der Jugendliche auf der Brücke herumgeklettert ist, ist noch nicht klar.
2: Es schauert zwischen dem Zillertal und Kötschach Mountain. Ja, in Kötschach Mountain ist so ziemlich heftig, aber die Nacht, die naht heran und dann beruhigt sich das Ganze auch dort. Die Nacht an sich, die gibt dann 6 bis 15 Grad her. Morgen gibt es ein paar Nebelfelder, vor allem im Süden, in den Tälern und Becken oder ein paar Wolken mehr. Aber dann heizt die fast Herbstsonne auf immerhin bis zu 26 Grad ein. Die gibt's im Osten. Alle anderen kriegen so zwischen 18 und 24 Grad. Hier ist der Verkehrsüberblick für den Freitagabend. Wien A23 Richtung Kagran. Zäher Verkehr zwischen dem Verteilerkreis Favoriten und dem Handelskai vor einer bereits geräumten Unfallstelle. Tirol B171 Sperre zwischen Kirchbichl und Kufstein nach einem Unfall. Ausweichen geht über die A12. Und Oberösterreich-Linz, die B1, ist gesperrt zwischen Ebelsberg und der Pichlinger Straße wegen Bauarbeiten bis Montag früh. Ausweichen geht über die A7. Gute Fahrt.
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Kurz nach 19 Uhr und wir haben schon das Weekend-Feeling in unseren Knochen. Also tanzen wir es vielleicht am besten raus mit den größten Hits der 80er. Da habe ich gleich ein paar sehr tanzbare Songs für euch. Christopher Cross habe ich, Hard habe ich, Deacon Blue und ja, ein Tanzklassiker von Lionel Richie mit Dancing on a Ceiling macht den Start in die volle Stunde. Schön, dass ihr da seid. Genießt euer Wochenende mit Radio Super 80s.

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Sascha Walter am Freitag hier auf Radio Super 80s. Ich hoffe, ihr lasst es euch gut gehen. Und als kleiner Wochenendtipp von mir, vielleicht mal wieder alte Freunde treffen und gemeinsam einen Brettspielabend organisieren. Warum nicht? Ja, ich als Brettspielfreak ist ja ganz klar, dass das naheliegend ist, dass ich euch das empfehle. Aber tatsächlich, wenn man es macht, es macht jedem Spaß. Einfach zusammensetzen und eine gute Zeit haben. Genau dafür ist das Wochenende da. Phil Collins für euch jetzt auf Radio Super 80s.

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1: Der Betriebsrat der Wirtschaftskammer Österreich zieht jetzt wegen der gekürzten Gehaltserhöhung vor den obersten Gerichtshof. Ursprünglich waren für die Mitarbeiter der WKÖ 4,2% mehr Gehalt geplant. Nach dem Rücktritt von WKÖ-Präsident Harald Mahrer hat das Präsidium die Erhöhung auf 2,1% gekürzt. Der Betriebsrat will jetzt klären lassen, welche Berechnungsformel gültig ist. Die EU kritisiert heute scharf die Wahlen in Russland. Bei der dreitägigen Abstimmung, die gestern Abend begonnen hat, sind nur Kreml-treue Parteien zugelassen. Die EU spricht von einer systematischen Unterdrückung der demokratischen Opposition. Auch in den von Russland besetzten Gebieten in der Ukraine wird gewählt. Der Möbelhändler Jysk, früher bekannt als dänisches Bettenlager, profitiert vom Konkurs der Möbelkette Kicker-Leiner. Der Umsatz im letzten Geschäftsjahr ist um 8,7% auf knapp 150 Millionen Euro gestiegen. In Österreich hat Jysk 9 Filialen modernisiert und plant heuer die Eröffnung von 3 weiteren Standorten. Jysk ist nach XXXLutz und IKEA die Nummer 3 am heimischen Möbelmarkt. Der Prozess rund um den Kabarettisten Gunkel wegen Kindesmissbrauchs startet am 22. Oktober. Der 64-jährige Künstler und 2 Frauen, die ihn erpresst haben sollen, werden sich schuldig bekennen, heißt es. Gunkel hat laut Anklage im Jänner 2025 ein damals knapp 4-jähriges Mädchen im Intimbereich geküsst. Die beiden Frauen haben ihn nach der Tat erpresst und insgesamt 159.000 Euro verlangt.
2: Osttirol, Salzburger Pinzgau und teilweise Kärnten bis Spital an der Drau. Dort schauert es, sonst ist es mehrheitlich bewölkt, aber trotzdem gibt es auch schon einige wolkenlose Flecken, wie zum Beispiel in der Steiermark, im Burgenland, Niederösterreich, teilweise auch im Innkreis. Also das wird schon. Eine frische Nacht und ein frischer Morgen, 6 bis 15 Grad gibt die Nacht her, aber das Wochenende kauft man so wie es ist. Schon immer wieder auch mit Wolken und ein paar Schauern, aber es ist mild für diese Jahreszeit. Vor allem im Osten bis zu 26 Grad morgen, bis zu 28 am Sonntag. Hier ist der Verkehrsüberblick für den Freitagabend. Eine Meldung aus Tirol betrifft die B179, die Fernpass-Bundesstraße Richtung Deutschland. Da staut es zwischen Lermoos und Wichelbach, plant hier noch etwas mehr Zeit ein. Gute Fahrt!
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Sascha Walter, es ist kurz nach 8 und ich starte jetzt auch in mein Weekend-Feeling mit den größten Hits der 80er natürlich. Ich bin jetzt aber im Feierabend und im Wochenende. Wir hören uns einfach am Montag ab 13 Uhr wieder. Und ganz anders als ich bleiben die größten Hits 80er natürlich hier für euch. Also keinen Grund abzudrehen. Die größten Hits, die heizen euch weiter ein und machen euer Wochenende so schön wie nur irgendwie möglich. Genießt es, schaut auf euch, habt euch lieb, Romantic.

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